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6: 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Und zwar, die Leute laufen bei uns in grünen Uniformen rum. 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Das Lied heißt Revolverheld.

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